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0: Numena, mit dem Lied «Ergo» hast du gerade hier auf die Ohren bekommen. Es ist 3:12 Uhr, hier am Mikrofon ist Mila und wir gehen rein in die Mittagsinfo mit den News.
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0: Alle Luzernerinnen erleben gerade einen historischen Hitzesommer. Der bisherige Rekord ist schon geknackt worden und die heißesten Tage könnten erst noch kommen. Der Sommer meint es wirklich ernst mit Luzern. Bis Mitte Juli, also Stand von heute, sind schon 27 Hitzetage gemessen worden mit über 30 Grad. Das ist ein neuer Höchstwert seit dem Messbeginn. Die zunehmende Hitze belastet vor allem ältere und auch kranke Menschen sehr. Der Jugendschutz bei Sportwetten hat grosses Verbesserungspotenzial in der Schweiz. Die interkantonale Geldspielaufsicht ist zu dem Entschluss gekommen nach erstmaligen Testkäufen. Bei gefühlt jedem zweiten Kauf konnten Minderjährige ein Wett abschliessen. Wegen der Suchtgefahr sind aber eigentlich Sportwetten für sie verboten. So Sportwetten werden in der Deutschschweiz von Swisslos angeboten. Deren ihre Direktor, der Roger Fasnacht, bezeichnet das Resultat dieser Testkäufe als nicht gut. Nun wird Swisslos den Jugendschutz ausbauen. Ein Luzerner stellt in der Arktis einen gefährlichen Weltrekord auf. Die Arctic Row, so heisst das Team von den vier, ist so weit ins Norden gerudert wie noch kein Mensch zuvor. Am 4. Juli ist das Team in Longyearbyen in See gestochen. Fast zwei Wochen später haben die vier Ruderer den nördlichsten Punkt, wo ein Muskelbetreibungsboot je erreicht hat, überquert. Unter diesen vier Männern ist eben auch ein Luzerner, nämlich der Ben von Mitzlaff. Er hat zusammen mit dem Florian Ramp, Roman Möckli und dem Frederik Jakobs das erreicht, was noch nie jemand geschafft hat. Die Extremsportler sind wirklich an die Eiskante vom Nordpol gerudert. Wie das Team berichtet, sind sie sehr müde, aber happy.
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0: Das Wetter hat wirklich in letzter Zeit ein bisschen Stimmungsschwankungen, könnte man fast sagen. Also heute werden es mit Höchsttemperatur 31 Grad. Die nächsten paar Tage wird es aber nicht mehr zu 30 Grad kommen, nämlich sehen wir hier nur noch 26, 24 Grad bis 25 Grad. Also wird es hoffentlich nicht mehr so heiß.
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0: Leider ist das Wetter nicht nur gut, nämlich hat es auch in letzter Zeit mega viel geregnet und sehr viel Gewitter gehabt. Auch heute kann es gut möglich sein, dass es regnen kann. Vor allem am Freitag wird gewarnt, wieder vor einem riesigen Gewitter wie die letzten paar Tage. Auch am Samstag soll es noch regnen, dann aber ab dem Sonntag und dann, wenn wir in die neue Woche rein starten, soll es dann wieder besser aussehen.
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0: Wir sind jetzt in die Mittagsinfo gestartet.
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0: Ich hoffe, du hast gut im Mittag gestartet. Wir gehen jetzt aber weiter mit Musik. Nämlich bekommst du jetzt auf die Ohren Core Tenants, Yoida und Nyan Crime mit dem Lied Y'all Don't Shop at Me Girl.

0: FC Euchers mit Beatback hast du da gerade gehört. Wir gehen weiter.
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0: Hey, wir sind mitten im Sommer angekommen und etwas, was man sich da wirklich viel fragt bei diesen Temperaturen, ist, wie schütze ich mich überhaupt richtig vor dieser Sonne? Bei diesen über 30 Grad, die wir haben, ist es sicher erstmal sehr wichtig, dass alle Sonnencreme benutzen, egal welchen Hauttyp du hast. Es ist wirklich mega wichtig, weil es schützt nicht nur vor Sonnenbrand, nämlich auch vorläufig vor Hautkrebs. Und ich glaube, es ist dann nicht mehr lustig, wenn man dann Hautkrebs hat, darum soll man es wirklich ernst nehmen. Weil es gibt leider noch viele Menschen, die den Sonnenschutz eben nicht so ernst nehmen. Es ist aber so ein zentrales Thema, was wirklich angeschaut werden muss. Sonnenschutz schützt nämlich unsere Haut auch vor chronischen UV-Strahlungen, welche langfristig vorzeitige Hautalterung dann auslösen und auch Hautkrebs anregen kann. Und bei einem Sonnenbrand wirst du auch nicht nur rot und kannst nachher denken, ja, es wird von rot nachher braun, dann bin ich tan, oh mein Gott. Es ist aber leider nicht so lustig, nämlich bei einem Sonnenbrand werden in deiner Haut Zellen sehr schwer beschädigt. Und am besten wäre es eh, wenn man einfach das ganze Jahr über Sonnencreme benutzen würde, weil so UV-Strahlen kommen mega schnell an unsere Haut, auch wenn es irgendwie mega bewölkt ist und du die Sonne nicht einmal siehst. Oder auch sogar durch Fensterglas könnte ja unsere Haut kommen und dann da halt Zellen beschädigen. Darum wirklich Leute dann die Sonnencreme anstreichen. Es ist mega wichtig. Wir gehen jetzt aber weiter mit Musik für deine Ohren. Nämlich hörst du jetzt Max Winter, featured mit dem Kobe Say und Emojin mit dem Lied Effect.

0: A Good Year mit dem Lied Right Back hast du da noch gerade auf die Ohren bekommen. Wir gehen rein in unser Album der Woche.
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0: Unser Album der Woche kommt das Mal von Luzern. Also müssen wir nicht einmal weg, sondern bleiben gerade hier. Das Album der Woche ist nämlich vom Luzerner Ronnie und heisst Tagebuch. Und es tönt etwa so.

Er produziert seine Beats ebenfalls selber und auch ein Fun Fact über ihn. Er schreibt seine Texte gerne in seinem Gartenhäusli. Herzig! Der Ronny macht aber nicht nur alleine Musik, nämlich zusammen mit Big PL bildet er das Duo RBP. Jetzt ist aber genug mit Reden, nämlich hören wir gerade mal drei in ein Lied von ihm, nämlich kommt jetzt Ronny mit seinem Lied jedes Mal.

0: Pure Link und Rainy Miller mit dem Lied Barron's Hotel hast du dann gerade auf die Ohren bekommen und wir gehen rein in die Nachrichten.
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0: Der Sommer meint es ernst mit Luzern. Bis Mitte Juli, also Stand von heute, sind schon 27 Hitzetage gemessen worden mit über 30 Grad. Das ist ein neuer Höchstwert seit dem Messebeginn. Die zunehmende Hitze belastet vor allem ältere und auch kranke Menschen sehr. Der Jugendschutz bei Sportwetten hat grosses Verbesserungspotenzial in der Schweiz. Die interkantonale Geldspielaufsicht ist zu dem Entschluss gekommen nach erstmaligen Testkäufen. Nun wird Swisslos den Jugendschutz ausbauen. Ein Luzerner stellt in der Arktis einen gefährlichen Weltrekord auf. Die Arctic Row, so heisst das Team der vier, ist so weit ins Norden gerudert wie noch kein Mensch zuvor. Am 4. Juli ist das Team in Longyearbyen in See gestochen. Fast 2 Wochen später haben die 4 Ruderer den nördlichsten Punkt, wo ein muskelbetriebenes Boot je erreicht hat, überquert. Die Extremsportler sind wirklich an die Eiskante vom Nordpol gerudert. Wie das Team berichtet, sind sie sehr müde, aber auch happy.
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0: Das Wetter, wirklich in der letzten Zeit hat es schlimme Stimmungsschwankungen. Heute wird es noch 31 Grad, die nächsten paar Tage tut es aber die 30 Grad nicht mehr übertreffen, nämlich sind es nur noch 26 Grad, 24 und so weiter. Es kommt aber auch recht regnen und gewittern, vor allem heute und morgen hat es auch eine Warnung. Darum passet auf, nehmt einen Schirm mit, den könnt ihr sicher gebrauchen. Oder bleibt am besten einfach daheim. Und auf dem Dreifachwetterdach haben wir gerade 26 Grad.
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0: Fertig mit den News. Wir gehen wieder weiter mit Musik für dein Ohr. Nämlich hörst du jetzt hier Avra mit Only.

0: DJ mit Jolie Desastre hast du da gerade auf die Ohren bekommen und wir gehen weiter.
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0: Da wir ja vor dieser Show beim Wetter waren und vor allem, wie man sich vor der Sonne schützen soll, gehen wir jetzt eher ins Gegenteil rein, nämlich, ich glaube, jeder, der zu Luzern wohnt oder auch nur schon in der Nähe, hat das gestern mitbekommen. Es ist fett gehagelt und es hat gewittert. Das aber auch schon die letzten paar Tage. Gestern hat es aber zum Glück keine verletzten Personen gegeben, dafür sehr viel Wasser auf den Strassen und in Häusern, in Kellern. Anders ist das aber am Dienstagabend abgelaufen. Dort war ich nämlich auch draussen und habe das ganze Gewitter auch mitbekommen. Es sind nämlich über 60 Notrufe reingekommen. Häuser sind wirklich zerstört worden, Bäume sind auf die Strasse gefallen, Autos sind kaputt gegangen mit dem dicken Hagel und die Feuerwehr war wirklich mehrere Stunden im Einsatz gewesen. Ich persönlich, als ich zuerst mitbekommen habe, dass ein bisschen Unwetter kommen sollte, habe ich mich gefreut, weil ich dachte, ja, da die ganze Natur ist gefühlt am Austrocknen mit diesen 30 Grad, habe ich gedacht, ein bisschen Regen schadet ja nicht. Aber dass dann so ein Gewitter kommt und ich habe auch Videos gesehen von Kolleginnen und so, es war wirklich krass gewesen. Also es sieht wirklich aus, als wenn du dort reinstehst, dass es dich gerade mitreisst. Ja, aber eben, so einen krassen Sturm habe ich wirklich nicht erwartet. Die Natur hat es aber hoffentlich trotzdem gut mögen, ausser halt natürlich die Bäume, die umgekehrt sind, weil ein bisschen Flüssigkeit, also nicht nur ein bisschen, nämlich sehr viel Flüssigkeit, tut schon gut, anstatt nur konstante Sonne. Jetzt aber genug geredet, du bekommst wieder Musik auf die Ohren, nämlich der Tinnitus Sub Aqua mit What a Bliss.
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0: Ich mit «Welcome to Paradise» hast du da gerade auf die Ohren bekommen. Wir gehen wieder weiter.
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0: Ich darf jetzt hier schon mal ein bisschen teasen, nämlich, wer hätte es gedacht, der Nachmittag vom 5 bis 7 wird auch wieder mal ein bisschen über das Opener Frauenfeld gequasselt. Nämlich Tronja tut mich dann begleiten heute Nachmittag. Und sie war dieses Jahr das erste Mal dort am Opener Frauenfeld. Und ich bin letztes Jahr das erste Mal dort gewesen. Und was wir so für Unterschiede bemerkt haben und was zwischen den beiden Jahren so alles sich verändert hat, was wir erlebt haben, alles Mögliche, hörst du später in der Stosszeit von 5 bis 7. Also schaltest bitte hoffentlich ein. Wir gehen jetzt aber weiter mit Musik für dein Ohr, nämlich hörst du jetzt hier Catmochi mit «You Do It The Best».

0: Silver Fears mit dem Lied Changes hast du dann gerade auf die Ohren bekommen und wir gehen in die News rein.
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0: Alle Luzernerinnen erleben gerade einen historischen Hitzesommer. Der bisherige Rekord ist schon geknackt worden und die heißesten Tage könnten erst noch kommen. Der Sommer meint es wirklich ernst mit Luzern. Bis Mitte Juli, also Stand von heute, sind schon 27 Hitzetage gemessen worden, mit über 30 Grad. Das ist ein neuer Höchstwert seit dem Messbeginn. Die zunehmende Hitze belastet vor allem auch ältere und auch kranke Menschen sehr. Der Jugendschutz bei Sportwetten hat grosses Verbesserungspotenzial in der Schweiz. Die interkantonale Geldspielaufsicht ist zu dem Entschluss gekommen nach erstmaligen Testkäufen. Bei jedem zweiten Kauf konnten Minderjährige ein Wett abschliessen. Wegen der Suchtgefahr sind aber eigentlich Sportwetten für sie verboten. So Sportwetten werden in der Deutschschweiz von Swisslos angeboten. Deren ihre Direktor, der Roger Fasnacht, bezeichnet das Resultat dieser Testkäufe als nicht gut. Nun wird Swisslos den Jugendschutz ausbauen. Ein Luzerner stellt in der Arktis einen gefährlichen Weltrekord auf. Die Arctic Row, so heisst das Team der vier, ist so weit ins Norden gerudert wie noch kein Mensch zuvor. Am 4. Juli ist das Team in Longyearbyen in See gestochen. Fast 2 Wochen später haben die 4 Ruderer den nördlichsten Punkt, wo ein muskelbetriebenes Boot je erreicht hat, überquert. Unter diesen 4 Männern ist aber auch ein Luzerner, nämlich der Ben von Mitzlaff. Er hat zusammen mit dem Florian Ramp, Roman Möckli und Frederik Jacobs das erreicht, was noch nie jemand geschafft hat. Die Extremsportler sind wirklich an die Eiskante vom Nordpol gerudert und wie das Team berichtet, sind sie zwar jetzt sehr müde, aber happy.
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0: Das wundervolle Wetter. Also, heute werden es noch 31 Grad. Es kommt aber auch noch regnen, es zeigt auch noch eine Warnung an. Und das auch in den nächsten paar Tagen kommt es sicher regnen und gewittern. Und es wird auch nicht mehr über 30 Grad. Wir bleiben zwischen 24 und 26 Grad. Und auf dem Radio Dreifach-Wetterdach haben wir gerade etwa 27 Grad.
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0: Jetzt ist fertig mit den News und du bekommst wieder Musik auf die Ohren, nämlich ein Tinnitus mit Sorum Land mit dem Lied Dark Days.
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5: Sorum Land mit Dark Days.

0: Tyrants of Lesbos featured mit Sad Boy mit Call Me Back.
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0: Ja, das war jetzt gerade ein Fail gewesen. Ich wollte eigentlich sagen, dass wir weitergehen, aber jetzt sind wir halt schon da. Nämlich das Festival am See, Leute. Es geht in die nächste Runde dieses Jahr, nämlich das Luzern Live ist wieder um. 10 Tage lang Live-Musik in der schönsten Stadt der Schweiz natürlich, Luzern. Bläset deine Ohren ab heute am 5 Uhr. Dann ist nämlich die Einweihung und die 4. Ausgabe vom Luzern Live beginnt. Du kannst dir wirklich verschiedenste Konzerte gönnen an den verschiedensten Locations. Also entweder gehst ins KKL auf dem Europaplatz, beim Pavillon, beim Schweizerhof und auch zu guter Allerletzt auf der Schweizerhof Aussenbühne kannst du dir die Konzerte gönnen. Also du hörst nicht nur gut, sondern siehst auch noch gut, wenn du dich wirklich aktiv von Bühne zu Bühne bewegst. Ich bekomme wirklich nur schon FOMO vom Reden über das Festival. Ich bin zwar noch nie richtig gewesen am Luzern Live, da ich aber sehr oft in Luzern bin, sehe ich es immer so passieren und beobachte es und höre auch manchmal ein bisschen zu, wenn gerade Konzerte sind, so nebenbei ein bisschen, was dort so läuft. Ich war aber einmal 2024 fast an ein Konzert gegangen vom Festival und es war im KKL-Saal gewesen. Und ich habe mich richtig, richtig, richtig drauf gefreut, weil es ist meine Lieblingsartistin war, die dort hergekommen war. Dann hat sie aber ihre ganze Europa Tour abgesagt und ja, da wissen wir, wer vorne auf dem Sofa nach diesen News am Heulen war. Ja, genau ich, also wirklich verpasst es nicht, Luzern Live vom 16. Juli bis am 25. Juli. Jetzt ist aber genug gegeben, wir gehen wieder weiter mit Musik für dein Ohr, nämlich hörst du jetzt Venus May mit Chardonnay.

0: I'll be there for you von Amil Raja. Hast du da noch gerade gehört? Und wir gehen weiter.
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2: Ich bestelle mir jetzt eine
3: Käse.
2: Ja, ich habe mir gedacht, ich mache halt einen deftigen Wurstsalat.
0: Die hure WM, also wirklich, viele reden und viele haben auch das Gefühl, dass nach unserem Versagen im Viertelfinal gegen Argentinien, dass alles manipuliert sei dort, weil ja Argentinien anscheinend immer gewinnt und so. Und logisch habe ich das immer so ein bisschen eine dumme Aussage gefunden, weil ich habe mir so gedacht, so, hä, also vielleicht ist ja Argentinien einfach so voll das Bombenteam und gewinnt halt einfach die ganze Zeit, weil sie halt gut sind. So, wieso muss es denn gerade manipuliert sein? Aber als ich ein paar Clips angeschaut habe, ja, auf TikTok kann natürlich auch alles Fake News sein und so, habe ich dort einfach ein paar Sachen gesehen, die ich dann auch so ein bisschen überlegt habe. So, ja, okay, vielleicht. So, low-key, they got a point. Und auch, als ich heute aufgestanden bin und gesehen habe, dass Argentinien gewonnen hat gegen England, was ich ein bisschen schade gefunden habe. Ich war für England halt. Ja, da bin ich schon ein bisschen kritisch geworden, sage ich ehrlich. Auch wenn ich eigentlich nichts mit Fußball zu tun habe und auch gar nicht rauskomme und es mich eigentlich auch nicht einmal so sehr juckt, ist es halt trotzdem gerade da, wie überall Public Viewing. Darum, obviously, bekommt man es mit. Und ich finde es halt auch mega funny, wie wirklich die ganze Welt gefühlt gegen Argentinien ist, egal bei welchem Land da gerade gespielt wird. Es wird immer fürs andere Land geroutet. Und das finde ich cool, weil hey, so kommt unsere Gesellschaft wieder zusammen, um gegen Argentinien zu schiessen. Aber eben, auch wenn ich gar keine Ahnung über Fußball habe, du wirst mich daheim sicher am Fernsehen catchen, wie ich das Finale schaue und Argentinien ganz genau beobachten, weil ich weiß nicht, vielleicht finde ich es ja raus, ob es wirklich rigged ist oder nicht. Und dann sehen wir, ob Spanien oder Argentinien gewonnen hat. Hey, ich bin gespannt. Aber jetzt kommt wieder Musik für dein Ohr. Nämlich hörst du jetzt Ties Laga mit dem Lied Uno. 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

0: Ryan Beatty mit dem Lied Secret Language hast du hier gerade gehört und wir gehen in die News rein.
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0: Der Sommer meint es wirklich ernst mit Luzern. Bis Mitte Juli, also Stand von heute, sind schon 27 Hitzetage gemessen worden, mit über 30 Grad. Das ist ein neuer Höchstwert seit dem Messbeginn. Die zunehmende Hitze belastet vor allem ältere und auch kranke Menschen sehr. Der Jugendschutz bei Sportwetten hat grosses Verbesserungspotenzial in der Schweiz. Die interkantonale Geldspielaufsicht ist zu dem Entschluss gekommen nach erstmaligen Testkäufen. Nun wird Swisslos den Jugendschutz ausbauen. Ein Luzerner stellt in der Arktis einen gefährlichen Weltrekord auf. Der Arctic Row, so heisst das Team der 4, ist so weit ins Norden gerudert wie noch kein Mensch zuvor. Am 4. Juli ist das Team in Longyearbyen in See gestochen. Fast 2 Wochen später haben die 4 Ruderer den nördlichsten Punkt, wo ein muskelbetriebenes Boot je erreicht hat, überquert. Die Extremsportler sind wirklich an die Eiskante vom Nordpol gerudert und wie das Team berichtet, sind sie sehr müde davon, aber auch happy.
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0: Das Wetter, ja, das Wetter, wirklich. Die letzten paar Tage hat es nicht so gut ausgesehen. Auch heute zeigt es an, dass es noch gewittern kann. Auch morgen und das Wochenende durch sollte es auch noch gewittern und regnen. Heute wird es dafür noch 30 Grad als Höchsttemperatur. Die nächsten paar Tage erreichen wir aber die 30 Grad nicht mehr, bleiben nämlich zwischen 24 und 26 Grad. Und hier auf dem Radio Dreifach Wetterdach haben wir gerade zurzeit 27 Grad.
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0: Das wär's gsi von meiner Seite aus. Ich verabschiede mich. Ich hoffe, du schaltest ein am Nachmittag von 5 bis 7 Uhr, dann in der Stosszeit. Es geht aber natürlich dann weiter mit Musik für dein Ohr. Nämlich hörst du jetzt hier G2N mit Boycott USA.

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Dubacqua mit What a Bliss.

0: Right Here von Drank Francis, hast du gerade gehört. Wir haben 3 vor 7 bedeutet. Hier auf dreifach zusammen mit dem Milla und mir, der Ronja, ist es jetzt offiziell Zeit für die Stosszeit.
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0: In den Alpen könnte es in Zukunft häufiger zu extremen Hochwasser kommen. Das schreibt das Institut für Schnee- und Lawinenforschung, SLRF. Ab 2050 könnten solche Ereignisse 5-15% intensiver sein als heute. Der Grund für das sind die vermehrten Starkniederschläge, welche Folgen vom Klimawandel sind. Weil wenn die Atmosphäre wärmer wird, kann sie mehr Feuchtigkeit aufnehmen und das führt zu heftigeren Regenfällen. Solche extreme Hochwasser kommen im Schnitt alle 45-80 Jahre vor. Am Mittwochabend hat es im Luzerner Hinterland ein heftiges Gewitter mit Hagel gegeben. Während dem Gewitter sind in Menznau 2 Autos zusammengekracht. Bei der Kollision sind beide Fahrerinnen leicht verletzt worden. An den Fahrzeugen hat es einen Sachschaden von etwa 35'000 Franken gegeben. Ebenfalls am Mittwochabend ist eine Velofahrerin in Horb wegen ungeklärten Gründen umgefallen, so Central Plus. Wenn das nicht schon reicht, hat es am Donnerstagmorgen dann auch wegen ungeklärter Gründen einen Selbstunfall auf der A2 beim Reusport gegeben. Das hat einen langen Stau hier im Morgenverkehr verursacht. Die Zahl der Asylgesuche in der Schweiz ist im ersten halben Jahr zugenommen. Insgesamt haben von Januar bis Juni 9'700 Menschen ein Asylgesuch gestellt. Vergleichen wir das mit der ersten Jahreshälfte von 2025, dann ist das etwa um 16% zurückgegangen. So meldet das Staatssekretariat für Migration. Sie nennen 2 Gründe für den Rückgang. Es sind weniger Migrantinnen in Süditalien angekommen und es hat weniger Gesuche von türkischen Staatsangehörigen gegeben.
2: Ausfallmeldung zur S7 nach Luzern.
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0: Milla, wie sieht das Wetter so aus, wenn ich dich da frage?
3: Hey, das Wetter hat rechte Stimmungsschwankungen, könnte man sagen. Also heute haben wir noch eine Höchsttemperatur von 31 Grad. Die nächsten paar Tage kommen wir aber nicht mehr auf die 30 Grad. Nämlich wird es schiffen, gewittern, regnen, hageln. Alles Mögliche, so wie auch die letzten paar Tage. Und auf dem Radio Dreifach Wetterdach haben wir gerade zurzeit 29 Grad.
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0: Es ist Punkt 5. Du hörst die Stosszeit zusammen mit der Milla und mir, der Ronja. Und es ist Zeit für ein bisschen Musik, nämlich hörst du jetzt Song from Boy Scouts von Chatty.

0: Princess von Faye Feed Chani, hast du gerade gehört. Ein Banger, aber wir haben natürlich jede Woche noch mehr Bangers oder genauere Bangers für dich. Nämlich ist es jetzt Zeit für unser Album der Woche.
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0: Bei unserem Album der Woche bleiben wir lokal in Kanton Luzern. Wir gehen aber etwas mehr in meine Hood, nämlich gehen wir etwas mehr ins Sauertal, genauer gesagt zum Ronny auf Triengen. Nämlich ist unser Album der Woche seine neue EP Tagebuch. Und wie das bei ihm tönt, hören wir gerade schnell rein.
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0: Am Ronny seine Musik geht so ins Boom-Rap rein. Das erkennt man eigentlich daran, dass der Beat durch einen harten, tiefen Kick gekennzeichnet ist. Und oft folgt dann auf das, also auf diesen tiefen Ton, eine hohe Snare-Drum. Zudem produziert er seine Beats eigentlich zu 80-90% selber. Und ein kleiner Fun-Fact zum Ronny. Er schreibt seine Texte sehr gerne in seinem Gartenhäuschen. Ich weiss nicht, wie es ihm gerade dort in diesem Gartenhäuschen geht, weil es ist momentan sehr heiß. Und ich kann mir vorstellen, dass es bei ihm dort innen auch gerade sehr heiß ist. Der Ronny macht aber nicht nur alleine Musik, nämlich bildet er zusammen mit Big Pleisch das Duo RBP. Und zudem hat er auf dieser EP Donne Tagebuch noch zwei weitere Leute mitgebracht, nämlich einer ist der Shimon One auf dem Lied «Auf jedes Mal» und Mary Jane, auch auf dem Lied kommt er vor, und Salem, der ebenfalls auf dem Lied «Jedes Mal» kommt. Und was ist das für ein Zufall? Wir hören jetzt sogar genau den Song «Jedes Mal». Du hörst jetzt auf die Ohren «Jedes Mal» von Ronny, unser Lied von unserem Album von der Woche.

0: Jedes Mal von Ronny hörst du hier gerade im Hintergrund ein bisschen rausfaden. Das war das Lied von unserem Album der Woche. Wieder mal ein Banger-EP von Ronny, nämlich heisst sein Tagebuch. Wir haben gerade eine Minute nach der Viertel ab 5 Uhr. Du hörst Stossi zusammen mit der Mila und mir, der Ronja.
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0: Hier geht es aber natürlich immer mit Banger-Musik weiter. Nämlich hörst du jetzt «Sea Glass» von Area.

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0: Lose Control von Ori Feed. Umru, hörst du noch etwas im Hintergrund ausklingen? Wir haben 5:35 hier in der Stosszeit zusammen mit der Milla und mir der Ronja. Bedeutet, es ist Zeit für deine Kurznews.
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0: In den Alpen können es in Zukunft häufiger zu extremen Hochwasser kommen. Das schreibt ein Institut für Schnee- und Lawinenforschung, SLF. Ab 2050 können solche Ereignisse 5-15% intensiver sein als heutzutage. Solche extreme Hochwasser kommen im Schnitt alle 45-80 Jahre vor. Am Mittwochabend hat es im Luzerner Hinterland ein heftiges Gewitter mit Hagel gegeben. Während dem Gewitter sind in Menznau 2 Autos zusammengekracht. Bei der Kollision sind beide Fahrerinnen leicht verletzt worden. Ebenfalls am Mittwochabend ist eine Velofahrerin in Horb wegen unerklärten Gründen umgekehrt. So meldet das Central Plus. Wenn das nicht schon reicht, hat es am Donnerstagmorgen dann auch wegen unerklärten Gründen einen Selbstunfall auf der A2 beim Reusport gegeben. Die Zahl der Asylsuche in der Schweiz ist im ersten halben Jahr zurückgegangen. Insgesamt haben von Januar bis Juni 9'700 Menschen eine Asylsuche gestellt. Vergleicht man das mit der ersten Jahreshälfte von 2025, dann ist das etwa um 16% zurückgegangen. So meldet das Staatssekretariat für Migration.
2: Ausfallmeldung zur S7 nach Luzern.
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0: Milla, hast du Lust, unseren Wetterfrosch zu spielen und zu sagen, was so für Wetter gibt in den nächsten paar Tagen?
3: Hey, habe ich Lust und mache ich doch gerade auch. Nämlich heute werden es noch etwa 31 Grad. Es kommt aber noch Ein Gewitter, sehen wir hier noch kommen. Auch die nächsten paar Tage kommt es regnen und wird es höchstens einmal 26 Grad. Und hier gerade auf dem Radio Dreifach Wetterdach haben wir 29 Grad.
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0: Du hast es gehört, es gibt in den nächsten paar Tagen noch ein bisschen Gewitter. Das erinnert mich mega fest irgendwie an Sommergewitter von Paschanim. Immer wenn es regnet im Sommer, ich habe immer den Song in meinem Kopf. Aber wir hören ja jetzt nicht Paschanim, sondern wir hören weiter unsere Banger Dreifach Playlist. Nämlich hörst du jetzt Favelas von Lisa.

0: Carla mit dem Song «Hot» hast du gerade gehört. Wir haben kurz nach der 5:30. Du lässt Stoss zusammen mit der Mila und mir der Ronja. Und ich habe mich gefragt, so bei dieser Hitze kalt duschen ist eigentlich das Geilste. Aber ist es wirklich so gut, wie man denkt?
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0: Mila, bei diesen heftigen Temperaturen, die wir jetzt in den letzten paar Tagen oder Wochen, würde ich sogar sagen, hatten, was hast du gemacht, um dich abzukühlen?
2: Hey, das meiste, was ich gemacht habe, ist zum Beispiel, hey, gerade mal der Seite springen.
0: Checken.
2: Weil die ist immer schön kühl, weil sie schön von den Bäumen bedeckt, dort kommt nicht so gut die Sonne her. Und ja, dort bist du easy schnell abgekühlt. Eben daheim kalt duschen, ihr weniger.
0: Nicht?
2: Nein.
0: Ich mache das schon manchmal.
2: Also ja, schon manchmal, aber nicht so jedes Mal. Also ich gehe einfach normal duschen, trotzdem mit warmem Wasser. Weil manchmal fängt es mich an, mit kaltem Wasser zu duschen.
0: Mein Trick bei dem, ich tue immer zuerst lauwarm duschen und dann kalt und dann nochmal ein bisschen warm.
2: Oh, so in der Transition.
0: Ja. Jedenfalls habe ich mir die Frage gestellt, ist es gut bei dieser Hitze, sich halt zu duschen? Wirkt das wirklich etwas? Ich habe die Antwort für dich. Und zwar, für einen kurzen Moment ist das erfrischend, aber nach dieser kurzen Abkühlung heizt sich der Körper schnell wieder auf. Und nach dieser kalten Dusche probiert der Körper eigentlich recht möglichst schnell wieder auf seine Kerntemperatur zu kommen. Und durch das braucht der Körper mehr Energie und der grössere Energieaufwand schwitzen wir noch mehr. Zudem, wie wir das alle wissen, kann so kaltes Wasser den Kreislauf belasten. Bedeutet, du hast es gehört, wenn du eigentlich kalt gehst, duschen und dann wieder rausgehst, fällt dein Körper eigentlich genau gleich wieder an zu schwitzen, weil er wieder auf seine Kerntemperatur kommen will, wo du vorne ein bisschen abgedrückt hast mit dem kalten Wasser. Wegen dem empfehle ich dir vielleicht doch ein bisschen länger in die Emme zum Beispiel baden, zum Malters, yes, bei der Mille oder sonst irgendetwas. Oder lauwarm duschen ist auch etwas so ein bisschen kühl, nicht arschkalt, aber ein bisschen kühl. Das ist tipptopp. Wir wollen ja auch nicht, dass du dann plötzlich da Kreislaufkollaps bekommst oder so.
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0: Weg vom Duschen, zurück wieder in die Musik. Du gehst, wir gehen weiter in dieser Banger-Playlist. Nämlich hörst du jetzt 5 Hours von J66. 67.

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0: Delusional von Saska hast du gerade gehört. Wir haben Punkt 17:45. Du hörst gerade die Stosszeit zusammen mit der Milla und mir, der Ronja.
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0: Ich glaube, am Dienstagabend war es, genau, am Dienstagabend sind von Luzern auf Sorsi irgendwie für 2,5 Stunden Züge ausgefallen. Zudem hat es Stau auf der A2 gegeben. Und ich war so dort, ich habe das alles so von außen beobachtet, weil ein Kollege von mir ist halt dort innen gerade festgesteckt gewesen. Und ich habe mich gefragt, wieso hat das Radio dreifach keine Staumeldung? Da habe ich mir gedacht, lass ich eine Staumeldung machen, wegen dem hörst du jetzt von mir die Staus, die es momentan gibt. Und zwar staut es auf der A14 Zug Richtung Luzern zwischen Gisikenroth und Buri. Gibt es Stau aufgrund eines Unfalls und wegen einer Fahrbahnverengung. Die Fahrbahn wird auf einem Fahrstreifen verengt. Zeitverlust gibt es von etwa 10 Minuten. Der Verkehr wird über den Pannenstreifen weitergeführt. Zudem staut es noch auf der A2 vom Gotthard Richtung Luzern zwischen der Verzeigung Lopper und Sonnenbergtunnel gibt es Stau wegen einer Verkehrsüberlastung. Es gibt ungefähr einen Zeitverlust von bis zu 15 Minuten. Ebenfalls Stau auf der A8 Sarne Richtung Hergiswil. Zwischen Alpnach Süd und Hergiswil gibt es Stau ebenfalls wegen einer Verkehrsüberlastung. Zeitverlust von etwa bis zu 10 Minuten ist zu rechnen. Das aber auf mehreren Abschnitten auf dem Weg. Ich habe das Gefühl, da wollen ganz viele Deutschschweizer wieder mal ins Tessin runter, die Sonne geniessen. Aber die Sonne kannst du auch hier oben geniessen. Das war die Staumeldung für heute. Ich hoffe, es hat dir gefallen.
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0: Wir machen weiter mit Musik. Du hörst Sven Gali von Cakes the Killer.

0: Was ein wunderschöner Sommersong hörst du da gerade? Aus Feiden, Ave Napoli von Kiddy Palmer, ein Song, der mir sehr fest gefällt. Es ist 3:06, es ist Zeit für deine News.
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0: In den Alpen könnte es in Zukunft häufiger zu extrem Hochwasser kommen. Das schreibt ein Institut für Schnee- und Lawinenforschung. Ab 2050 könnten solche Ereignisse 5-15% intensiver sein als heutzutage. Der Grund für das sind die vermehrten Starkniederschläge, welche Folgen vom Klimawandel sind. Wenn die Atmosphäre wärmer wird, kann sie mehr Feuchtigkeit aufnehmen und das führt zu heftigeren Regenfällen. Solche extreme Hochwasser kommen im Schnitt alle 45-80 Jahre vor. Am Mittwochabend hat es im Luzerner Hinterland ein heftiges Gewitter mit Hagel gegeben. Während dem Gewitter sind in Menznau zwei Autos zusammengekracht. Bei der Kollision sind beide Fahrerinnen leicht verletzt worden. An den Fahrzeugen hat es einen Sachschaden von etwa 35'000 Franken gegeben. Ebenfalls am Mittwochabend ist eine Velofahrerin in Horb wegen ungeklärten Gründen umgefallen, so Central Plus. Wenn das nicht schon reicht, hat es am Donnerstagmorgen dann auch wegen ungeklärten Gründen einen Selbstunfall auf der A2 beim Reusport gegeben, das einen langen Stau im Morgenverkehr verursacht. Die Zahl der Asylgesuche in der Schweiz ist im ersten halben Jahr zurückgegangen. Insgesamt haben von Januar bis Juni 9'700 Menschen eine Asylsuche gestellt. Vergleicht man das mit der ersten Jahreshälfte von 2025, dann ist es etwa um 16% zurückgegangen. So meldet das Staatssekretariat für Migration.
2: Ausfallmeldung zur S7 nach Luzern.
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0: Milla, der Wetterfrosch wird auch momentan auf der Leiter oben stehen oder unten?
3: Ich sag mal oben.
0: Okay. Wie sieht das Wetter aus?
3: Ja, hey, das Wetter, also wirklich, man sieht am gleichen Tag zwei komplett verschiedene Welten. Also heute wird es höchstens noch 31 Grad, kommt aber trotzdem vielleicht auch noch regnen. Die nächsten paar Tage wird auch Gewitter angezeigt und Höchsttemperatur von 26 Grad. Und da auf dem Dreifachwetterdach haben wir zurzeit 29 Grad.
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0: Es ist Punkt 6. Ich hoffe, du bist mittlerweile im Feuer oben oder bist sogar daheim. Du bist hier in der Stosszeit zusammen mit der Milla und mir, der Ronja. Und es geht weiter mit unserer Banger-Playlist. Nämlich hörst du jetzt 4 Schlampen von Banger-Fabrik feat Barankok.

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0: All the Time von Luxi. Hast du gerade gehört? Wir haben jetzt kurz vor der 10 ab 6. Du hörst die Stosszeit zusammen mit Milla und mir, der Ronja.
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0: Milla, du bist für uns ein Leute fragen oder vielleicht auch nur jemanden, wir wissen es nicht. Ja. Du hast uns etwas vorbereitet. Hast du Lust, etwas anzutönen, etwas sagen, was uns erwartet?
2: Ja, sicher. Nämlich gehen wir ein bisschen ins Thema rein. Scams.
0: Scams. Bist du mal gescammt worden?
2: Ja, actually. Aber hey, das kommt nachher. Das ist noch nicht jetzt. Darum, wenn du nachher musst nachher reinlassen, es wird sicher lustig. Wir schauen das ein bisschen an, auch so, weil ja gerade Sommerferien sind und alle in die Ferien gehen, wie man auch dort Scams kann vermeiden kann. Weil in den Ferien habe ich das Gefühl, jeder wird gefühlt scammt. Also egal wo, egal wie. Genau, das schauen wir jetzt an.
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0: Bevor du da aussen aber alles über Scammer, Scammerinnen, Scams, was auch immer uns Mila vorbereitet hat, erfahrst, hören wir zuerst noch das Lied, nämlich hörst du Ott von Avicii Max.

0: wie versprochen, nach dem Song «Odd» von VC Max geht es so weiter mit der Mila ihrem Beitrag über Scams.
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2: Wir kennen sie alle und wir haben es alle wahrscheinlich auch schon mal erlebt, nämlich die sogenannten Scams. Sei es in den Ferien, hier in Luzern oder auch online. Scams sind sich immer noch am Verbreiten und du kannst später herausfinden, wie du dich vor solchen schützen kannst.
0: Wer nicht weiss, was Scams sind, übersetzt heisst es Betrug. Das sagt aber noch nicht alles. Bei einem Scam handelt es sich meistens um Geld. Beispiele sind, dass du online für etwas zahlst, aber das Produkt nie bei dir daheim ankommt. Du bist also schon betrogen worden, indem die andere Person Plus gemacht hat und du Minus machst.
2: Genau, Ronja, aber bevor wir hier tiefer reintauchen, bist du schon mal gescammt worden?
0: Hey, nicht richtig. Das einzige Mal, als ich gescammt worden bin, ist, als ich mir mal, als ich so 10 war, Panini-Stickers gekauft haben und so 6-Klässler sind zu mir und haben gesagt, oh mein Gott, wenn ich dir so viel Geld gebe, bekomme ich so viele Panini-Packs und sie haben mir halt im Verhältnis zu den Panini-Packs viel zu wenig Geld gegeben.
2: Damn.
0: Das verfolgt mich bis heute noch. Wirklich.
2: Ja, checken.
0: Ja, bist du mal gescampt worden?
2: Ja, actually, ich weiss nicht, wer es kennt. Roblox.
0: Nein!
2: Leute, nein. Roblox, ja, actually, ey, ich bin früher so Adopt Me
0: süchtig.
2: Und dort, ich bin halt voll rich gewesen. Ich habe mich so wirklich mega aufarbeitet mit meinen Fly Ride Neon Animals und so. Und dann hat es halt so Leute gegeben, die so gewesen sind, so, ja, look, traden wir doch das und das. Und dann nach dem Trade gebe ich dir aber noch etwas dazu. Und dann habe ich das halt so gemacht. Weil ich halt so dachte, so, boah, geil, ja, oh mein Gott, irgendwie so, das ist mein Dreampad und so, wo der mir nachher geht. So, ich muss das unbedingt machen. Und dann ja, ist es am meisten so abgelaufen, dass ich das traded habe. Und dann der nächste Trade nie mehr gekommen ist.
0: Ja.
2: Ja,
0: es passiert halt.
2: Es ist traurig. Passiert, aber ja. Ich habe es überlebt. Also, eben, es ist wirklich nicht uncommon, gescammt werden. Ich habe da auch noch andere Stimmen können einholen mit ihren Erfahrungen von Scams.
3: Also, ich bin tatsächlich schon mal gescammt worden. Das ist aber mittlerweile schon etwa 14 Jahre her. Dazumals hat auf dem Festnetz jemand angerufen und sich als Microsoft-Mitarbeiter ausgegeben. Hat ganz schlechtes Englisch geredet und hat mir weiss machen, dass etwas auf dem PC nicht mehr rundläuft bei uns. Und ich habe mit ihm den Bildschirm sharen, hat das naiverweise auch gemacht. Dann ist es so weit gegangen, dass er irgendwelche Daten von der Kreditkarte gebraucht hat, um das zu bezahlen, was er für einen Dienst anbietet. Und wo es dann aber dazu kam, dass er meine Kreditkarte gebraucht hat, habe ich zum Glück kein Saldo mehr drauf gehabt. Also ich habe schon überzogen gehabt, es wäre eh nicht mehr abgebucht worden. Darum hat das dann nicht funktioniert. Nach 3-4 Mal Versuchen hat er ja nichts abbuchen und ist dann irgendwie hässig geworden und hat dann abgehängt. Und das war dann das damit. Ich habe dann aber gleich noch das Ganze bei der Polizei gemeldet. Die haben sogar den Laptop genommen, durchsucht. Es war dann leider auch ein Virus drauf gewesen und der Laptop war nicht mehr zu brauchen gewesen.
4: Ich wollte mir ein neues Mischpult kaufen, gebraucht, geschaut, wo gibt es ein gutes Angebot. Habe ich eins auf Facebook Marketplace gefunden, war ich schon mal suspicious. Habe ich mit dem dann eine WhatsApp-Nummer ausgetauscht, habe mit dem auf WhatsApp geschrieben, er hat mir Bilder gezeigt vom Mischpult, er hat mir Videos gezeigt. Dann habe ich dem so eine Adresse und alles gegeben, hat er gesagt, ja, wie machen wir das mit Zahlen? Ja, Twint, tipptopp, mach mal. Hat er mir dann auch noch einen Ausweis geschickt. Zuerst habe ich gesagt, ja, ich komme es abholen, dann wollte ich ja, schickst es mir per Post. Hat er mir sogar Tage danach noch Fake-Postrechnungen geschickt und ich habe da erkannt, dass es Fake ist, weil ich gesehen habe, dass die Postrechnungen bearbeitet sind. Habe ich meine Bank kontaktiert, ging nicht mehr und einen Tag später war ich auch blockiert und konnte ihn nie wieder erreichen. Habe dem noch 100-mal eine Twint-Anfrage geschickt, aber das Geld habe ich leider nie wieder gesehen. Danke.
0: Zwei Stories haben wir jetzt hier gehört. Aber gelernt haben wir leider noch nicht. Darum würde ich sagen, lass jetzt gut zu. Denn How to not get scammed gibt's
2: genau,
0: jetzt.
2: Genau, yes. Also erstens ist es sehr wichtig, dass du ein gesundes Misstrauen hast, weil also, dass du sowieso checkst, sobald du irgendetwas anbieten bekommst oder auch etwas siehst, das irgendwie suspicious aussieht, du es wirklich kritisch analysieren, gehe 50 Mal darüber, ob das wirklich echt kann sein, also bis wirklich hart mit dem Angebot.
0: Zweitens, gib niemals wichtige Daten von dir einfach so weiter. Schau wirklich an, wem du das schickst und wer deine Daten braucht und ob das dann eine vertraute Person ist.
2: Genau, also passet wirklich auf, sonst ja, rest in peace an dein Geld an dieser Stelle.
0: Aber Milla, was, wenn ich jetzt halt schon gescammt worden bin? Kann ich noch etwas dagegen machen?
2: Also ich kann dir jetzt schon sagen, es wird sicher schwierig, das Geld zurückzubekommen. Damit es aber vielleicht das Licht irgendwie wieder sieht, ist es wichtig, dass du alle Chats und Nachrichten vom Scammer speicherst, damit du wieder Proof hast, wo du der Polizei kannst zeigen.
0: Apropos Polizei, hol dir auch unbedingt Hilfe von der Polizei und melde den Fall, indem du eine Anzeige machst. Es ist zwar nicht einfach, solche Scammer zu finden, aber wirklich etwas dagegen machen, aber probieren tun sie es.
2: Plus helfen sie dir nicht nur beim Täter zu finden und das Geld zurückzubekommen, sondern auch den Täter konsequent bei dir zu blockieren. Ja, das ist crazy, gell?
0: Das ist schön. Crazy, oh mein Gott. Ich habe gerade so ein Blackout gehabt. Ich wollte eigentlich gerade etwas sagen, aber ich habe einfach gerade nichts gesagt. Oh mein Gott, Milla.
2: Moment of silence.
0: Ja.
2: Ja, hey, aber wir sind ja eben gerade mitten im Sommerloch hier im Radio Dreifach. Das heisst, dass du da außen hoffentlich auch Ferien hast. Und eben in den Ferien, es gehen alle weg und in den Ferien werden auch wieder alle gescammt. Nein!
0: Das sind die Top-Sachen, die du bei deinen Ferien solltest avoiden, dass du nicht gescammt wirst werden.
2: Genau, nämlich es geht ja recht schnell, dein Hotel oder das Ferienhaus zu buchen. Mit ein paar Klicks kannst du das auf Booking, Airbnb oder sogar auf Social Media schnell machen. Aber was halt das blöde Ding ist, das können Betrüger genauso schnell. Sie können genauso schnell eine Fake-Anzeige machen von irgendeiner Traumvilla, die es nicht einmal gibt. Und darum musst du dort gut schauen, ob du dir da etwas buchst, wo es überhaupt gibt. Ich selber habe nämlich auch schon mal ein Airbnb gebucht und dann weniger Zimmer gehabt, als es auf den Bildern angezeigt hat. Also eben, es passiert wirklich schnell. Pass auf da aussen.
0: Das ist ein crazy Game. Also du da aussen, passest wirklich auf, dass du nicht gescammt wirst. Sonst ist dein Cash schnell weg.
2: Bye-bye.
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0: Gescammt von Musik wirst du hier auf dem Sender aber natürlich nie. Wir haben nur einen Top-Sound für dich. Nämlich hörst du jetzt Bad Boys von Sorsa.

0: Pony Boy, hast du gerade gehört? Wir haben 6:45 hier in der Stosszeit zusammen mit dem Milan und mir, der Ronja. Es ist Zeit für deine Kurznews.
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0: In den Alpen könnte es in Zukunft häufiger zu extremen Hochwasser kommen. Das schreibt ein Institut für Schnee- und Lawinenforschung. Ab 2050 könnten solche Ereignisse 5-15% intensiver sein als heutzutage. Solche extreme Hochwasser kommen im Schnitt alle 45-80 Jahre vor. Am Mittwochabend hat es im Luzerner Hinterland ein heftiges Gewitter mit Hagel gegeben. Während dem Gewitter sind in Menznau zwei Autos zusammengekracht. Bei der Kollision sind beide Fahrerinnen leicht verletzt worden. Ebenfalls am Mittwochabend ist eine Velofahrerin in Horb wegen ungeklärten Gründen umgekehrt, so Central Plus. Wenn das nicht schon reicht, hat es am Donnerstagmorgen dann auch wegen ungeklärten Gründen einen Selbstunfall auf der A2 beim Reussport gegeben. Die Zahl der Asylgesuche in der Schweiz ist im ersten halben Jahr zurückgegangen. Insgesamt haben von Januar bis Juni 9'700 Menschen eine Asylsuche gestellt. Vergleicht man das mit der ersten Jahreshälfte von 2025, dann ist das etwa um 16% zurückgegangen. So meldet das Staatssekretariat für Migration.
2: Ausfallmeldung zur S7 nach Luzern.
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0: Milla oder auch mein Wetterfrosch.
3: Yes.
0: Kuss, wie wird das Wetter so in den nächsten paar Tagen?
3: Hey, also heute ist sicher der letzte Tag, wo wir noch 30 Grad erreicht haben. Die nächsten paar Tage kann ich einfach sagen, es kommt schiffen. Es wird höchstens noch 26 Grad und eben es kommt Gewitter. Die tiefste Temperatur wäre 16 Grad. Nicht so deep, überlebt bei mir alle. Und hier auf dem Radio 3-fach Wetterdach haben wir gerade zurzeit 28 Grad.
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0: Wir haben jetzt gerade 6:30. Es geht weiter mit Musik, nämlich hörst du X-Men von Chris Dillinger.

0: Numbers von Mize Conte. Hast du gerade gehört, wir haben jetzt gerade 6:15 in der Stosse zusammen mit der Milla und mir, der Ronja. Und im letzten Wochenende ist was ganz Spezielles passiert, nämlich ist das Open Air Frauenfeld gesehen.
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0: Ich wette mit dir, du da aussen, wo nicht am Frauenfeld gesehen bist, hast du zu 200% mitbekommen, dass das Frauenfeld war. Also das ist wirklich crazy. Also es geht irgendwie alles ums Frauenfeld, so eine Woche vorne, eine Woche nachher. Ich bin dieses Jahr tatsächlich mein erstes Mal am Frauenfeld gesehen, wegen dem müssen wir auch über das reden. Und die Milla war tatsächlich letztes Jahr das erste Mal gesehen. Und ich würde sagen, wir würden ein bisschen vergleichen, was so ähnlich war oder was eben nicht ähnlich war. Ich glaube, das Erste, was direkt mal auffällt, ist, dass es dieses Jahr am Frauenfeld kein Free Camping mehr gegeben hat.
3: Ja.
0: Bei dir hat es letztes Jahr noch Free Camping gegeben.
3: Hat es gegeben, ja.
0: Ist es ein Camping D gewesen, oder? Oder noch weiter hinten beim Camping D?
3: Nein, ich glaube, es war noch weiter hinten.
0: Okay.
3: Ja, und das war wirklich die grösste Szene gewesen. Also ich bin eben Camping D, glaube ich, gewesen. Und eben weiter hinten von uns war eben das Free Camping gewesen. Und jetzt sind wirklich in der letzten Nacht, es sind Zelte angezündet worden, es sind Zelte angepisst worden, es sind Zelte aufgeschlitzt mit Messer worden, was auch immer für Szene war. Ja, ich habe jetzt Angst gehabt.
0: Checken.
3: Ja.
0: Ich muss sagen, dieses Jahr hat es kein Free Camping mehr gegeben. Ich habe das Gefühl, man hat es glaub, ein bisschen gemerkt, weil es ein bisschen ruhiger unterwegs war, glaube ich. Aber was hat mich abgefuckt? Die Migros.
3: Die Migros. Ja.
0: Es hat ja jedes Jahr so voll die geile Migi, die man einkaufen kann. Ich habe mir auch gedacht, ey, hure geil, ich gehe das Frauenfeld und kann einfach ein Migro, wo ich einkaufen kann. Mhm. Das hast du nämlich letztes Jahr gehabt. Du hast mir das noch erzählt, so, ey, Migi ist hure geil dort und so.
3: Ja, voll.
0: Ich komme dort hin, es hat einfach kein Migro. Weißt du, was das Schlimmste war? Es gibt so den kleinen Anhänger von der Migros, so einen kleinen Bus, der so das Notwendigste, so Gipfeli, ja. Schokimilch, Kaugummi, halt irgendwie, ja, random Shit halt drin hat. Und der Wagen, der Scheisswagen, ist am Samstagmorgen schon komplett ausverkauft gewesen. Es hat einfach nichts mehr gegeben.
3: Geil.
0: Es hat einfach nichts mehr gegeben, außer so einen Festival-Shop vom Frauenfeld selber, wo du aber nur hast so können 12er-Pack Red Bull, Eistee, einfach Mischgetränke und so holen.
3: Ja.
0: Und so Chips für so 5 Stutz. Und ich denke mir so, Digga, wirklich, was habt ihr euch überlegt?
3: Ja.
0: Was habt ihr euch überlegt? Es hat einfach, du hast einfach nur können dich ernähren von so Essensständen, wo eh alles teurer als 14 Stutz war. Mhm. Also wirklich eine Frechheit. Hat mich richtig aufgeregt, muss ich wirklich sagen.
3: Checken sehr, ja.
0: Zudem habe ich auch, ich bin mit 2 unterwegs gewesen, die letztes Jahr auch schon waren. Und es hat anscheinend geheißen, dass das Gelände kleiner geworden ist.
3: Ja, anscheinend aber schon, habe ich aber auch gehört.
0: Das hast du auch gehört. Es hat zum Beispiel, was ich oft gehört habe, du hast doch gesagt, die Mainstage hat doch immer so zwei Mainstages gehabt. Oder nicht? Hat es mir jemand anders verkehrt? Ich glaube, das hat mir jemand anders erzählt. Jedenfalls, zum Beispiel Park Stage war neu.
3: Ja, die ist anders gewesen.
0: Die hast, du hast mir Fotos gezeigt von letztem Jahr.
3: Ja.
0: Die in diesem Jahr war actually tougher, muss ich sagen.
3: Ich finde auch, die dieses Jahr viel geiler. Also die letztes Jahr war ein bisschen Abfall, weil es einfach so ein schwarzes Zelt war, das halt vorher offen war und halt so ein runder Bildschirm, wo ein bisschen etwas gezeigt worden ist und mehr nicht. Also halt nur Bühne. Fertig.
0: Ja, bei uns hat es so ein krasses Teil gehabt.
3: Ja.
0: Aber ich habe auch gehört, dass die Mainstage ein bisschen kleiner hat sollen, also ein bisschen kleiner war, aber keine Ahnung.
3: Ja.
0: Zeltplatz ist halt wirklich, bei uns ist auch Post abgegangen, aber ja, nicht so fest. Gibt es etwas, wo du dich kannst richtig daran erinnern, so Open Air Frauenfeld, das hat es 2025 gehabt?
3: Das Ding ist halt, es war ein bisschen blöd gewesen. Ich habe zwar schon Konzerte mega genossen, zum Beispiel so der A$AP Rocky und so, ist halt schon hure geil gewesen. Aber das Ding ist halt, am ersten Tag vom Frauenfeld hat meine Kollegin, also mit ihr, wo ich da war, das Handy im Moshpit verloren.
0: Boah.
3: Und es ist, also probably, wir wissen es bis heute noch nicht, weil wir haben es nie mehr zurückbekommen. Es war wahrscheinlich kaputt gewesen. Das heisst, die nächsten paar Tage waren direkt Horror gewesen. Sie hat kein Handy gehabt, sie hat mein Handy gebraucht. Wir müssen zusammen alles zahlen. Wir haben wirklich in diesen 4 Tagen 400 Stutz hergelegt, nur für Essen und Trinken.
0: Ach du Scheiße.
3: Es ist insane. Darum, das ist eher das, was ich an was ich mich erinnere vom Frauenfeld, ist eigentlich schade. Aber die Acts waren schon geil und so allgemein halt einfach der Festival-Vibe ist halt schon schön, so mit anderen Menschen.
0: Ja, ich muss sagen, der Festival-Vibe ist schon sehr krass im Frauenfeld.
3: Ja.
0: Also es war wirklich crazy, wo du auch in die Stadt Frauenfeld gegangen bist. Wir sind dann halt eben in die Medien Frauenfeld, weil wo willst du sonst einkaufen?
3: Ja.
0: Wie ganz viele andere. Es hat sogar draußen eine Schlange gegeben, wo ein Security-Mann hat müssen sagen, hey, ihr dürft noch nicht rein, es sind zu viele Leute gerade im Gebäude. Krass. Nicht mal in der Migi, sondern im Gebäude.
3: Das ist
0: einfach
3: insane.
0: Weil ein scheiß Opener Frauenfeld sich gedacht hat, wir machen kein Migro. Und Arsch. Wirklich, ganz Frauenfeld war einfach voll mit diesen Tüchli, die du bekommst, die Kühlungstüchli. Ja. Sobald du so siehst, du weißt ganz genau, okay, Opener Frauenfeld.
3: Voll.
0: Ja, das ist die Frauenfeld Experience 2025 und 2026 gesehen.
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0: Wir machen aber weiter mit ein bisschen Musik, nämlich hörst du jetzt Everything Johnny von Gas Hildebrand.

0: Damon R. mit «Say it back». Hast du gerade gehört? Wir haben Punkt 57. Es ist Zeit für die News noch das letzte Mal hier in der Stosszeit.
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0: In den Alpen könnte es in Zukunft häufiger zu extremen Hochwasser kommen. Das schreibt ein Institut für Schnee- und Lawinenforschung. Ab 2050 könnten solche Ereignisse 5-15% intensiver sein als heute. Der Grund für das sind die vermehrten Starkniederschläge, welche Folgen vom Klimawandel sind. Wenn die Atmosphäre nämlich wärmer wird, kann sie mehr Feuchtigkeit aufnehmen und das führt zu heftigeren Regenfällen. Solche extreme Hochwasser kommen im Schnitt alle 45-80 Jahre vor. Am Mittwochabend hat es im Luzerner Hinterland ein heftiges Gewitter mit Hagel gegeben. Während dem Gewitter sind in Menznau zwei Autos zusammengekracht. Bei der Kollision sind beide Fahrerinnen leicht verletzt worden. An den Fahrzeugen hat es einen Sachschaden von etwa 35'000 Franken gegeben. Ebenfalls am Mittwochabend ist eine Velofahrerin in Horb wegen ungeklärter Gründen umgekehrt, so Central Plus. Wenn das jetzt schon reicht, hat es am Donnerstagmorgen dann auch wegen ungeklärter Gründen einen Selbstunfall auf der A2 beim Reusport gegeben. Das hat einen langen Stau im Morgenverkehr verursacht. Die Zahl der Asylgesuche in der Schweiz ist im ersten halben Jahr zurückgegangen. Insgesamt haben von Januar bis Juni 9'700 Menschen ein Asylgesuch gestellt. Vergleicht man das mit der ersten Jahreshälfte von 2025, dann ist es um etwa 16% zurückgegangen. So meldet das Staatssekretariat für Migration.
2: Ausfallmeldung zur S7 nach Luzern.
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0: Milla, hast du Lust, noch ein letztes Mal die Wetterfrosch für uns zu spielen?
3: Hey, noch das letzte Mal mache ich das gern. Jetzt hat es gerade angefangen, Schiffe hier zu Luzern, wie auch die nächsten paar Tage wird es regnen und gewittern. Und Höchsttemperaturen kommen wir etwa auf 26 Grad. Und hier auf dem 3-fach-Wetterdach haben wir gerade 28 Grad.
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0: Wir haben jetzt gerade Punkt 7, bedeutet die Stosszeit zusammen mit dem Milla und mir, der Ronja, heute vom Donnerstag ist offiziell vorbei. Aber hier im 3-fach ist natürlich nie vorbei mit Musik. Nämlich geht es weiter mit «How did my apartment get so expensive?» von Bud Bait. Viel Spass und schönen Abend.

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